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2: 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Es ist 3 Uhr.
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0: 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Es ist 4 Uhr.
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1: Florentina und Forti mit Como Te Amas. Neu.
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1: Es ist 5 Uhr.
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2: 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Es ist 6 Uhr.
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2: Ailey mit Balkan Boys. 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
0: Es ist 7 Uhr.
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17: Was gibt's Besseres, als an einem Freitagmorgen mit einem Song aufzuwachen, den ihr noch nie vorher gehört habt? Ja, das machen wir jetzt gleich in 10 Minuten hier am New Music Friday auf Absolut Germany. Wir spielen euch die Tracks, die heute Nacht um 0 Uhr released wurden. Und der wird richtig, richtig cool. Checken wir gleich zusammen ab. Ich verrate noch nicht, welcher es ist. Das machen wir zusammen gleich. Vorher jetzt Chivo, das hier ist Abrico um 8 Uhr. Ich bin Valentin, schön, dass ihr da seid. Schön, dass wir zusammen in diesen Tag starten. Baby,

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2: Wir spielen sie, die Songs, die heute Nacht um 0 Uhr gedroppt sind, hier auf Absolut Germany. Was geht? Ich bin Valentin. Wir starten rein in diesen wundervollen Tag heute. Und das mit richtig, richtig geiler Mucke. Easy hat mal abgecheckt für uns, was da so alles gedroppt ist heute Nacht um 0 Uhr. Was gibt's denn so?
3: BAC hat heute eine neue Nummer rausgebracht. Und das Spannende an dieser Nummer ist, er erzählt eine Geschichte, die ihm wirklich passiert ist. Denn er redet von einer Begegnung an einer Tankstelle, von einer Frau, wo er die gesehen hat und dann waren irgendwelche magischen Gefühle und er dachte sich, wow, die ist eine andere Liga. Und vielleicht kennt ihr das, wenn ihr manchmal Personen begegnet und irgendwie eine Special Connection fühlt. Übrigens, im Februar 2027, da kommt sein Debütalbum raus und ich finde, dieser Song gibt uns einen guten Eindruck und das ist so typisch BAC, locker leicht und da hören wir jetzt rein, oder?
2: Das klingt verdammt geil. Wir hören zusammen rein hier auf Absolut Germany. Das hier ist Deutschlands Mainstage am New Music Friday.

Wir machen uns schon mal ready fürs Wochenende, Freunde, jetzt mit Peter Fox in der Playlist und seinem Banger Schwarz zu Blau. Für alle von uns, die in einer Großstadt leben wie Berlin, Hamburg, München, Köln, Frankfurt, wir wissen, wie es abgeht, ja, am Wochenende, was da los ist, auf den Straßen, im Club, nach dem Club. Und Peter Fox, der weiß das auch. Ich finde einer seiner legendärsten Nummern. Freunde, dieses nice, abgefuckte Wochenend-Feeling holen wir uns jetzt in die Playlist. Hier auf Absolut Germany, Deutschlands Mainstage. Ich bin Valentin. Hi.

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morgens. Nochmal schnell an die Tanke, ein bisschen tanken vor der Arbeit an dem letzten Tag der Woche. Ich hoffe, ihr müsst nicht mehr so viel rumgurken heute mit eurem Auto. Wobei, doch, das wäre gar nicht schlecht. Dann hört ihr nämlich wahrscheinlich auch noch mehr Absolut Germany. Schön, dass ihr da seid. Schön, dass wir so eine nice Community sind. Und wenn ihr jetzt gleich noch tanken fahrt, dann könnt ihr das Radio richtig schön aufdrehen. Nicht nur den Zapfhahn bei euch ins Auto stecken, sondern auch noch richtig schön abgehen, den Booty shaken. Ich habe jetzt Finch bei uns in der Playlist mit Tanke. Das hier ist Deutschlands Mainstage, Absolut Germany um 20 vor 9. Ich bin Valentin, wir gehen rein.

0: What's up, Friends? Wir spielen eure Lieblingsartists hier aus Deutschland. Das hier ist Absolut Germany und die Carina aus Hannover. Die hat einen Artist, einen Sänger, den sie besonders mag. Hau mal raus.
1: Hi Valentin, hier ist Carina. Ich liebe Chapo 102. Da gefällt mir wirklich jeder Song und ich habe ihn rauf und runter gehört dieses Jahr. Und vielleicht könnt ihr ihn ja nochmal spielen mit der Sprachnachricht hier. Danke, ich wünsche euch einen schönen Tag.
0: Den wünsche ich dir auch. Und Carina, weißt du was? Ich spiele dir jetzt einfach seine ganz, ganz neue Nummer. So neu, dass ihr die vielleicht noch gar nicht kennt. Das hier ist Chapo 102 mit Spinner auf Absolut Germany. Ich bin Valentin. 10 von 9 haben wir es. Macht euch einen richtig schönen Freitag.

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16: Es wird Zeit, dass wir uns schon mal so ein bisschen warm dancen fürs Wochenende. Und wie würde man das besser machen können als mit Vicky gleich noch? Party nur für mich auf Absolut Germany. Egal, ob ihr gerade alleine seid oder mit anderen. Dazu kann man auf jeden Fall richtig, richtig schön abzappeln. Ich liebe diese Nummer. Ich liebe diesen Vibe. Und ich liebe auch diese Frau. Vicky, einfach wirklich eine coole Socke. Haben wir gleich bei uns in der Playlist. Vorher jetzt Paschanim, auch ein cooler Boy. Das hier ist euer Sender für Deutschrap. Das hier ist jetzt Augenblick, ich bin Valentin, 9 Uhr ist es.

geil, Alter. Ich liebe diese Nummer, ich liebe diesen Vibe, ich liebe diese Mucke und ihr safe auch. Das hier ist Absolut Germany, euer Sender für Deutsch-Rap. Sahide kriegt ihr in 5 Minuten, vorher jetzt AK außer Kontrolle und Nizzy 19. Das hier ist Sixpack. Guck, ich bin gut.

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Schön, dass ihr da seid. Hier um 9.20 Uhr an diesem Freitagvormittag. Wir starten rein ins Wochenende zusammen. Hier mit der fettesten Playlist Deutschlands. Das hier ist alles Musik made in Germany. Und zwar die Freshe, die Coole. Das hier ist euer Sender für Deutschrap. Jetzt mit Kool Savas. Das hier ist All for One.

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2: So, lässt sich's mal richtig geil ins Wochenende starten hier auf Absolut Germany. Das hier ist Deutschlands Mainstage mit den Songs, die heute Nacht um 0 Uhr gedroppt sind. Das ist der New Music Friday. Ich bin Valentin und Easy hat mal abgecheckt, was da so alles geht. Hau mal raus.
3: Jolle hat heute ihr Album gedroppt, Sunny Side Up Down. Davon kennen wir schon einige Songs, die auch hier auf Absolut Germany laufen. Und ich habe gleich den Song Frei mit dabei. Und Jolle hat ja so super lange blonde Zöpfe, die wirklich auf den Boden gehen, geflochtene Zöpfe. Und wir haben sie mal gefragt, ey, woher kommt denn diese Inspo für die Zöpfe?
4: Also wir hatten ja letztes Jahr einen Song, der heißt Alle Märchen sind gelogen. Der hat so ein bisschen mehr Aufmerksamkeit bekommen. Und da haben wir ein Musikvideo gedreht. Und da haben meine gute Freundin Susi und ich ein Konzept gemacht. Und ein Setting davon war so Prinzessin auf der Erbse mäßig mit so Rapunzel-Zöpfen. Und der Look hat mir sehr gut gefallen. Und es wurde danach immer mal wieder gesagt, boah, was für coole Zöpfe. Und dann habe ich gedacht, können wir das ja auch auf der Bühne etablieren.
3: Und mittlerweile gehört es zu ihrem Markenzeichen. Jetzt hören wir rein in Frei. Der neue Song von ihrem neuen Album. Das ist Jolle.
2: Boah, das fetzt richtig. Kriegen wir jetzt bei uns die Nummer auf Absolut Germany. Das hier ist Deutschlands Mainstage am New Music Friday.
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Ein bisschen spanische Vibes jetzt bei uns hier mit Florentina und Forti in der Playlist. Como te llamas? Hier auf Absolute Germany, Deutschlands Mainstage an diesem Freitag. Ich liebe diesen Vibe von den beiden. Die klingen so gut zusammen. Ich habe das Gefühl, die sind irgendwie gerade so am Strand von Spanien unterwegs, liegen da, schlürfen sich einen schönen Caipirinha und dabei haben sie auch noch richtig nice Stimmen und einen richtig geilen Beat, eine geile Melodie. Das hier ist Como te llamas. Florentina und Forti an diesem Freitag. Ich bin Valentin. 9:50 Uhr haben wir es. Hi.

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17: Frisch, frischer New Music Friday. Und damit meine ich nicht, dass ihr euch einen Pulli anziehen sollt, Freunde. Nein, damit meine ich unsere Playlist. Die wird nämlich gleich aufgestockt. Und zwar um einen neuen Song, der heute Nacht um 0 Uhr released wurde. Wir spielen sie euch ab 8 Uhr jeden Freitag. Die Creme de la Creme der neuen Songs, die heute Nacht um 0 Uhr released wurden. Welcher Song das ist, erfahrt ihr in 10 Minuten. Checken wir zusammen ab. Jetzt aber erstmal Chapo 102. Das hier ist Verliebt, Verlobt. Ich bin Valentin. 10 Uhr ist es. Hi.

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2: Frischer New Music Friday. Was geht? Ich bin Valentin hier am Freitagvormittag. Easy, hat mal abgecheckt, welche Songs heute Nacht um 0 Uhr rausgekommen sind und die auf gar keinen Fall verpassen dürft. Easy, hau mal raus.
3: Zaza hat heute eine neue Nummer rausgebracht. Die heißt Hot Girl. Da hören wir jetzt sofort rein. Das ist Baddie. Da sagt sie, ich mach, was ich will. Und das Coole ist, sie hat die Nummer erst gestern überhaupt angekündigt. Also sehr neu, sehr fresh. Und ich finde, Zaza ist einfach ein Vorbild, weil sie einfach auf alles scheißt und einfach raushaut. Und ich würde sagen, wir hören rein, oder?
2: Tschüss, das klingt nice. Wir hören mal zusammen rein. Hier am New Music Friday auf Absolut Germany.

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0: Cool, dass ihr da seid. Cool, dass wir so eine nice Community sind und ihr auch mit dazugehört, genauso wie Alex aus Ötesheim in Baden-Württemberg.
1: Also ab da, wo ich DAB-Radio, sage ich mal, empfangen konnte im Fahrzeug, einmal draufgekommen und dann hängen geblieben. Habt ihr auch noch andere Kanäle, wo ich wechsle, aber Absolut Germany ist eigentlich der Favorite.
0: Das checke ich absolut. Hier bekommt ihr nämlich die Creme de la Creme des Deutsch-Raps. In unserer Playlist spielen wir nur die fetten Banger made in Germany, Freunde. Genauso wie 5 Sterne Deluxe, die gehören da definitiv mit dazu. Das hier ist Willst du mit mir gehen? Das hier ist Deutschlands Mainstage um 10.20 Uhr. Ich bin Valentin, hi.
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0: What's up, Friends? Das hier ist Absolut Germany an diesem wundervollen Freitag jetzt mit Johnny Mahoro in der Playlist. Der einfach so ein toller Mensch ist. Nicht nur ein guter Musiker, sondern auch irgendwie so im Herzen einfach wirklich eine tolle Seele. Wir haben uns schon länger öfter mal unterhalten, haben ein bisschen zusammen gequatscht. Und Bro, hau mal raus. Warum machst du Musik? Was ist dein Ansporn?
1: Das, was ich mir wünsche für meine Musik, ist, dass vor allem die Menschen, glaube ich, die Musik nehmen und das zu ihrem Song oder zu ihrer Geschichte machen.
0: Check ich absolut. Und genau darum geht es auch oft in seinen Tracks. Genauso wie in dem, den ich jetzt für uns hier in der Playlist habe. Das hier ist Johnny Mahoro mit Manchmal. Vielleicht könnt ihr auch eure eigene kleine Lebensgeschichte genau daran auch irgendwie aufhängen oder euch vielleicht auch so ein bisschen inspirieren davon. Wir hören rein hier an diesem Freitag. Ich bin Valentin, das hier ist Johnny Mahoro auf Absolut Germany, Deutschlands Mainstage.

Gerade beim Vormittagsshoppen nochmal richtig schön das Radio aufdrehen, egal in welches Parkhaus ihr gerade eure schöne Kutsche befördert. Wir drehen jetzt auf zu Oleg Sesh, MC Elda Winter und Mohammed Ramadan. Das hier ist Po Po Po auf Absolut Germany, Deutschlands Mainstage. Das hier ist euer Sender für Deutschrap. Gib ihm, Freunde!

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15: Loredana und Musik gleich noch bei uns mit Eiskalt. Boah, ich habe jetzt schon Ohrwurm. Freunde, das Ding wird uns nicht mehr loslassen am Wochenende. Aber das ist auch gut so. Das hier ist euer Sender für Deutschrap und auch Bad Moms J gehört natürlich dazu. Das ist für mich eine der krassesten Queens hier in Deutschland, was die Musik angeht. Das hier ist Bad Moms J mit OMG. Hat übrigens ihr neues Album verschoben, ne, Freunde? Auf nächstes Jahr. Sollte eigentlich nächsten Freitag rauskommen. Da sind wir also noch gespannt, was so alles kommt. Bad Moms J, jetzt auf Absolut Germany.

Hier kriegt ihr nicht nur die Artists aus Deutschland, die richtig groß sind, wie zum Beispiel auch UFO361, den habe ich jetzt mit Roof voller Stars in der Playlist. Nein, ihr bekommt auch Newcomer, und zwar die Creme de la Creme der Newcomer. Die lade ich zu uns hier ins Studio ein. Ich bin Valentin aus unserer Newcomer-Show Bühne frei. Und welcher Newcomer das diese Woche ist, erfahrt ihr in 10 Minuten. Also bleibt auf jeden Fall dran, hier auf Absolut Germany, Deutschlands Mainstage.

0: 11.20 Uhr, what's up, friends?
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0: Jede Woche haben wir sie bei uns hier im Studio, die besten Newcomer Deutschlands. Ja, wir lassen sie einfliegen, wir lassen sie einfahren, wir lassen sie einlaufen manchmal auch. Freunde, schön, dass ihr dabei seid und wir die Newcomer gemeinsam abchecken. Ich bin Valentin, diese Woche ist unser Newcomer Ramazan und der hat richtig was drauf. Man denkt erstmal so, boah, das ist ein krasser Gangster-Rapper, der haut uns jetzt die Lines um die Nase. Nee, Freunde, der ist ein totaler Süßbär, eine Süßmaus und hat auch schon viel in seinen Songs Liebeskummer verarbeitet. Bro, wie sieht's aus? Warum bleibst du so kreativ? Was hilft dir vielleicht auch kreativ zu bleiben?
3: Unterwegs zu sein. Wenn ich unterwegs bin, es entstehen immer Dinge, Erlebnisse, Momente mit Freunden und wenn man, keine Ahnung, auf einer anderen Stadt ist und so. Ich glaube auch wichtig, dass man so 4-5 Leute ist, weißt du, dann erlebt man immer was und das hilft mir meistens, dann wieder ein bisschen kreativ zu werden.
0: Check ich absolut. Das ist das Beste für die Kreativität, einfach draußen unterwegs zu sein. Den ganzen Talk mit Ramazan könnt ihr nachhören in unserer kostenlosen Absolut-Radio-App. Macht das auf jeden Fall, es lohnt sich. Und ich habe ihn jetzt auch bei uns in der Playlist. Das hier ist Ramazan mit Hässlich auf Absolut Germany aus unserer Newcomer-Show. Bühne frei mit mir, Valentin.

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2: Ihr könnt euch auf uns verlassen. Hier am New Music Friday spielen wir die Songs, die heute Nacht um 0 Uhr gedroppt sind, direkt bei euch. Deutschlandweit im Radio auf Absolute Germany. Easy hat mal abgecheckt, was da so alles geht heute Nacht. Und da sind einige echt gute Sachen dabei. Wie zum Beispiel das Ding hier. Easy, hau mal raus.
3: Paul von 01099 hat heute seine Panzerglas-Pop-EP gedroppt. Und da sind viele tolle Songs drauf. Ein paar davon haben wir auch in den letzten Wochen schon gehört. Und ein Song, der ist mit Anaïs zusammen. Was ist passiert? Tolle Nummer, die ist weibig, die harmonieren unfassbar gut zusammen. Und übrigens keine Angst, nein, Paul macht jetzt keine Solo-Karriere, aber die Jungs probieren sich auch eben mal getrennt von der Gruppe 01099 einfach mal aus. Und das finde ich nice. Lass uns reinhören in diesen Song.
2: Wir labern gar nicht lange rum. Gib ihm jetzt auf Absolute Germany am New Music Friday diese geile Nummer.

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1: Einer der besten Songs von Rin aus seinem neuen Album Nostalgia, wie ich finde. Vielleicht seht ihr es ja genauso. Schickt mir gerne mal eine WhatsApp an die 0160 4800 706. Welcher euer Lieblingssong von Rins neuem Album Nostalgia ist, Freunde? Ich habe jetzt Blackberry bei uns hier in der Playlist. Alleine dieses coole Monday, Tuesday, Wednesday, Friday. Ich finde es super cool. Das ist so geil gemacht irgendwie. So diese englischen kleinen Pieces da noch in diesem Song. Es hat so eine Lockerheit. Das ist so ein cooler Vibe bei ihm. Das hier ist jetzt Rin auf Absolute Germany mit Blackberry. Ich bin Valentin. 10 vor 12 haben wir es an diesem Freitag.

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19: Boah, was wird das für eine tolle Stunde jetzt hier noch ab 12 Uhr auf Absolut Germany. Freunde, wir haben sie alle in der Playlist. Sido, Sam Payne, Shireen David, Sahide, Juju, Kraftklub, Parshan im Feiern, Dalton, HBZ, Jan Delay, Bowser, Bibiza und BAC, der macht jetzt diesen Anfang. Freunde, hier kriegt ihr die Creme de la Creme des Deutschraps. Das hier ist euer Sender für Deutschpop und Deutschrap auf Absolut Germany. Kriegt ihr all diese Songs, die ihr liebt. Ich bin Valentin, 12 Uhr an diesem Freitag. Macht's euch schön, slidet gut rein ins Wochenende.

0: einmal entdeckt und danach nie wieder einen anderen Radiosender eingeschaltet. Freunde, damit seid ihr nicht die Einzigen. Cool, dass ihr da seid, hier bei uns auf Absolut Germany. Der Sender ist nicht nur relativ neu, gibt's jetzt seit ein paar Jahren, sondern hier laufen eben auch genau diese Banger made in Germany, die ihr liebt, die ihr feiert. Wo ihr sagt, yo, das kriege ich halt eben auf keinem anderen Radiosender. Und der Michel aus Münster, der geht's genauso. Erzähl mal.
1: Wir sind durch Freunde, Bekannte auf euch aufmerksam geworden vor ungefähr 3 Jahren und seitdem läuft Auto oder im überall. Ja, tatsächlich.
0: Sehr cool. Ey, Grüße gehen raus nach Münster zu dir, Michelle. Und ihr könnt uns auch gerne mal eine WhatsApp schicken. Warum feiert ihr Absolut Germany? An die 0160 4800 706. Die Nummer findet ihr auch in unserer kostenlosen Absolut Radio App. Ich bin Valentin. Hi.
2: Ich hab.

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Der nächste Track hier bei uns auf Absolut Germany schreit nur so nach einer richtig nicen Girls Night. Freunde, jetzt Shireen David bei uns in der Playlist mit Brillis. Zieht die High Heels an, macht euch nochmal die Haare schön und dann geht's ab in den Club mit den Girls. Und es wird angestoßen auf euch, auf das Leben und auf die nice Mucke, die auch unter anderem hier in der Playlist läuft. Schön, dass ihr da seid. 12:20 Uhr haben wir es. Ich bin Valentin an diesem wundervollen Freitag.

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0: Sie ist 16 Jahre alt, ist frech und geht auch noch natürlich zur Schule. Sahide jetzt bei uns auf Absolut Germany. Schön, dass ihr am Start seid, Freunde. Sahide, wie sieht es aus? Habt ihr eine handyfreie Zone in der Schule? Wie stelle ich mir das vor bei dir? Weil du bist ja auch irgendwie so als Influencerin am Start.
1: Meine Schule ist eher mehr darauf spezialisiert, eine handyfreie Schule zu sein. Ich benutze mein Handy aber trotzdem, weil ich meine, in der Pause, was soll ich sonst machen? Also soll ich springen? Ich weiß nicht. Ich glaube, da wird jetzt neuerdings eine Regel reinkommen, dass man die Handys abgeben muss. Aber ich habe ein Zweithandy.
0: Zweithandy regelt. Freunde, schön, dass ihr da seid hier bei uns auf Absolut Germany um 20 vor 1 an diesem Freitag. Macht euch ein schönes Wochenende, kommt gut rein. Ich bin Valentin. Schön, dass ihr da seid. Hi.

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2: Ich wünsche euch jetzt schon mal ein schönes Wochenende hier auf Absolut Germany. Ich bin Valentin hier am Freitagmittag. Und ja, ey, es ist soweit, ja. Wir haben wieder Tracks am Start für euch, die heute Nacht um 0 Uhr gedroppt sind. Immer frisch zum Wochenende. Jeden Freitag kriegt ihr die ab 8 Uhr hier auf Absolut Germany. Das ist Deutschlands Mainstage. Easy. Hat mal gecheckt, was so geht. Hau mal raus. Was gibt's denn so Nices, das heute Nacht rausgekommen ist?
3: Heute ist das Album von Jolle rausgekommen. Das heißt Sunny Side Up Down. Und wir haben schon in ein paar Songs reingehört und wir kennen auch schon einige. Und jetzt spielen wir aber ihren Lieblingssong von Album. Welcher ist das denn?
4: Der heißt Zinnsoldaten. Den habe ich zusammen gemacht mit einem ganz tollen Produzenten. Besazian ist sein Name. Den ich seit Jahren ganz, ganz toll finde und verfolge. Und ich bin so froh, dass wir zusammenarbeiten konnten. Und der hat mir einen Beat gebaut, wo er meint, dabei hat er an mich gedacht, da ist so eine gesampelte Spilo drin. Und ich liebe diesen Song, der ist, ja, Zinnsoldaten.
3: Ein unfassbarer Produzent, der schon auch für Haftbefehl, Paula Hartmann und viele tolle Künstler in Deutschland produziert hat. Und die Nummer ist total besonders und deswegen hören wir rein.
2: Das klingt verdammt gut, ey. Lass uns mal zusammen reinhören. Hier am New Music Friday auf Absolut Germany kriegt ihr die Songs, die heute Nacht um 0 Uhr gedroppt sind, direkt deutschlandweit bei euch im Radio. Also, gib ihm.
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17: 13 Uhr. Hi, ich bin Easy. Und sie machen nicht nur Musik zusammen, sondern sie sind auch beste Freunde. Aaron und Zartmann habe ich gleich bei uns hier auf Absolut Germany. Vorher gibt es Finch und Bowser mit einem Auge zu.

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Manchmal kann man nicht genau sagen, was einen an so einer Person catcht. Hi, Absolut Germany ist das. Wir haben es 10:10 hier an diesem Freitag. Und es kann die Art sein, der Vibe. Vielleicht auch einfach die Chemie, die man nicht erklären kann. Aber irgendwas sagt dir, ey, du willst mehr davon, into it. Wir müssen auf jeden Fall noch auf ein Date gehen. Berkan und Lugatti, die wollen auch mehr davon. Jetzt auf Absolut.

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20 nach 1 hier auf Absolute Germany, Deutschlands Mainstage. Ich bin Easy High und da kann man sich doch schon mal Gedanken machen über heute Abend, oder? In welchen Club geht man? Wo geht's hin? Und die passende Stimmung dafür, die liefert uns Nimo mit heute mit mir auf Absolute Germany.

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Kleiner Reminder auf Absolut Germany, Deutschlands Mainstage. Schön, dass ihr da seid. Hi. Falls ihr uns bisher nur übers Radio hört, im Auto, in der Küche, zu Hause, Absolut Germany gibt's auch in unserer Absolut Radio App. Ja, und zwar könnt ihr uns einfach auf dem Handy mitnehmen, einschalten, wann immer euch danach ist. Vielleicht habt ihr ja auch ein älteres Auto, wo DAB Plus es noch gar nicht gibt. Dann einfach die App einschalten und wir sind immer an eurer Seite hier auf Absolut Germany, Deutschlands Mainstage.

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Ich hoffe, eure Drinks sind schon frozen für heute Abend. Vielleicht geht ihr noch auf die Piste, ne? So hat meine Mama immer früher gesagt. Grüße gehen raus. Wir haben es jetzt 2:10 an diesem Freitag auf Absolute Germany. Und freitags, finde ich, ist aber auch der perfekte Tag, um jetzt vielleicht einfach schon mal ein bisschen zu putzen. Denn dann hat man am Wochenende einfach frei. Und ich selber setze diesen Hack nie wirklich um, aber das ist doch der Anlass, vielleicht jetzt schon mit dem Putz zu starten, wenn ihr zu Hause seid. Hier auf Absolute Germany gibt's Baumgarten.

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16: Gib ihm um 14 Uhr. Ganz egal, wo ihr seid. Ich bin Easy, bin an eurer Seite. Und gib ihm, das macht auch gleich Shireen David. Ich liebe das, wenn Frauen das machen, was sie wollen und so ein bisschen die Männer sprachlos machen. Und das schafft Shireen David jedes einzelne Mal. Hier ist sie gleich mit Gib ihm und vorher gibt es jetzt Summer Jam und Billa Joe mit Kilimanjaro auf Absolut Germany.

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Florentina mit Casper zu tun. Hi, wir haben es 2:10 auf Absolut Germany an diesem Freitag. Ich bin Easy und ich liefere euch die Antwort auf diese Frage, denn Florentina hat schon ganz früh angefangen zu singen und hat mit 13 so ein paar Back-Vocals für ein paar Sänger gemacht, unter anderem für Casper. Auf dem Album Hinterland, da ist sie ab und zu hören und natürlich wusste man damals noch nicht, dass das Florentina ist. Mittlerweile macht sie ihre eigene Musik und mit Casper nicht mehr zusammen, aber mit 40. Hier auf Absolut Germany bekommt ihr Komote Yamas.

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eine geile Kombi-Jagd, die nächste hier auf Absolut Germany um 20 nach 2 an diesem Freitag. Ich bin Easy und ich freue mich, wenn Künstler immer ihre beiden Talente zusammen in einen Song packen und dann so viele tolle Songs hier entstehen und wir euch die alle spielen können. Gleich gibt's die nächste barbermäßige Kombi. Zwei Stimmen in Deutschland, die einfach unfassbar schön sind. Ich liebe die Kombi aus Paula Hartmann und Berg. Gleich hier am Start mit Gegenteil von Glück. Und vorher gibt es natürlich jetzt, ach, was für ein Banger-Song auch, mein Gott. Ah, ich lieb's. Materia mit Lila Wolken auf Absolut Germany jetzt.

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Lost fühle ich mich auch hier auf Absolut Germany. Denn freitags ist es doch irgendwie ein anderes Gefühl von Zeit, oder wie geht's euch? Also bei mir ist das safe so, freitags gucke ich öfter mal auf die Uhr wie jetzt, 20 vor 3 und denke mir, what? Ey, der Tag, der zieht sich aber ein bisschen, ne? Und dann gibt's andere Tage, die gehen so schnell um, aber freitags dauert's immer ein bisschen länger. Hier ist jetzt Chivo für euch mit Apricot auf Absolut Germany, Deutschlands

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Kleine Einkaufserinnerung an diesem Freitag um 10 vor 3. Ich bin Easy hier auf Absolut Germany und vielleicht müsst ihr noch ein paar Snacks für heute Abend besorgen, falls ihr ein bisschen so ein Chilligen auf der Couch macht. Oder tatsächlich fürs Frühstück, morgen früh, ne? Samstag früh, da will man dann ja auch immer nicht los. Oder ihr holt euch einen Sixer. Also das ist das Einzige, was ich heute nach Hause trage. Ein Sixer und bei AK außer Kontrolle und Nisi 1.9 ist das Sixpack. Macht mit dem Sixpack, mit dem Sixer, was ihr wollt. Hier auf Absolut Germany bedeutet das Deutsch.

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17: Me friendos, welcome hier im Freitagnachmittag auf Absolut Germany. Kurz nach drei haben wir's und in 10 Minuten geht's weiter mit dem New Music Friday. Wir hören rein in die Songs, die heute Nacht released wurden. Vorher Bones MC für euch im Start, zusammen mit Raf Camora 500 PS. Bowser mit dabei und das ist Finch mit Tanke.
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0: 10 nach 3 haben wir's. Freunde, höchste Eisenbahn für den New Music Friday.
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0: So schaut's aus. Wir hören rein in die Songs, die heute Nacht frisch released wurden. Und Jolle hat ein neues Album rausgebracht. Jolle hatte letztes Jahr einen absoluten krassen Erfolg mit Alle Märchen sind gelogen. Mit der Nummer hier.
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0: Aus dem Nichts ist der Song so unfassbar durch die Decke gegangen. Weit über 20 Millionen Streams konnte der sammeln. Und damit hat sich Jolle definitiv einen Namen gemacht. Jetzt hat sie ein Album drumherum rausgebracht, wo Alle Märchen sind gelogen auch mit drauf ist. Es ist aber nicht ihr Lieblingssong, hat sie uns im Interview verraten.
4: Der heißt Zinnsoldaten. Den habe ich zusammen gemacht mit einem ganz tollen Produzenten. Besazian ist sein Name. Den ich seit Jahren ganz, ganz toll finde und verfolge. Und ich bin so froh, dass wir zusammenarbeiten konnten. Und der hat mir ein Beat gebaut, wo er meint, dabei hat er an mich gedacht, da ist so eine gesampelte Spilo drin. Und ich liebe diesen Song, der heißt, ja, Zinnsoldaten.
0: Besazian ist übrigens der Typ, den wir auch als OG Haftbefehl-Produzent kennen, der Beats gebaut hat wie das hier. Also ihr merkt schon, sehr, sehr spannend. Das ist hier der New Music Friday auf Absolut Germany mit Jolle, ihrem neuen Album und ihrem Favorite-Song Zinnsoldaten.
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Oh, da geht mir das Herz auf. Freunde, das ist so OG, das ist so legendary. Das ist Deutschrap hier auf Absolute Germany. Ein Classic für euch dabei. Das ist massiv mit Wenn der Mond in mein Ghetto kracht. Ich wünsche euch einen schönen Freitagnachmittag. Lasst

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Mi Friendos, wir gehen mit riesigen Schritten aufs Wochenende zu. 20 vor 4 haben wir es mit dem dicken Daumen. Ich habe jetzt Pascha Nim für euch dabei, Freunde. Wir tanzen rein, wir lassen es uns gut gehen mit Augenblick. Ey!

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Weiter geht's mit der Frauenpower hier auf Absolut Germany. Ich hab gleich Sahide für euch mit dabei und jetzt Juju am Start mit einem Track von ihrer neuen Platte 40 for Me, von ihrer Comeback-Platte, mit der sie uns nach 7 Jahren musikalischer Abstinenz gebläst hat. Das ist Juju hier mit allein auf Deutschlands Mainstage.

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13: Das Zeiteisen sagt Punkt 16 Uhr hier auf Absolut Germany, Deutschlands Mainstage. Freunde, Punkt 4 haben was. Wir gehen mit riesigen Schritten aufs Wochenende zu und wir gehen direkt wieder rein in die Musik. Alles made in Germany hier. Elif mit dabei, Millennium Kid mit dabei und die beiden mit dabei, Finch und Bowser mit einem Auge zu.
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Das ist Absolut Germany, Deutschlands Mainstage. Und Freunde, wie jeden Freitag, ihr wisst es, es ist New Music Friday. Wir hören gemeinsam rein in die Songs, die heute Nacht gedroppt sind. Und da ist ordentlich was mit dabei. In 20 Minuten habe ich die nächste neue Nummer hier für euch am Start. Vorher aber Rin und Schmidt für euch am Start. Ritalin mit dabei. Und das ist Avi, ganz neu mit Balkan Boys.

eine wichtige Nummer jetzt hier für euch auf Absolut Germany mit dabei. Eine Nummer, die gute Laune macht. Eine Nummer, die aber auch irgendwie so ein bisschen anstachelt, auch mal wieder, ich weiß nicht, auf eine Demo zu gehen. Und vielleicht am Wochenende nicht rechts zu wählen. Das ist Kraftklub hier auf Absolut Germany mit dabei. Das ist Schüsse in die Luft. Ich bin Flo, lasst es euch gut gehen. Let's go, wir gehen rein.

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0: Welcome, welcome, Freunde, hier auf Absolut Germany zum New Music Friday!
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0: Ganz genau so schaut's aus. Wir hören nämlich jeden Freitag hier gemeinsam rein in die Songs, die heute Nacht released wurden. Oder in die Alben, die gedroppt wurden. Und da habe ich, finde ich, ein spannendes Album mit dabei. Und zwar von Paul. Wem das nix sagt, vielleicht sagt euch 01099 was. Paul ist Teil von 01099, aber hat jetzt ein Solo-Album gemacht. Ein paar Tracks quasi, wo er sich nicht mit drei Leuten abstimmen muss, sondern einfach er mal machen kann, was er möchte. Und das finde ich ein sehr spannendes, actually sehr cooles Album. Es sind in Anführungszeichen nur 12 Songs, also das Album hat man in 30 Minuten komplett durchgehört. Aber gerade auch diese Nummer, die ich jetzt hier für euch im Start habe, finde ich sehr, sehr strong. Gemeinsam mit Anaïs, heißt die gute Frau, kennt ihr vielleicht von anderen Bangern hier bei uns auf Absolute Germany, ist hier häufig mit dabei. Die Nummer heißt, was ist passiert? Und ich würde sagen, wir schnacken gar nicht lang. Hören wir uns an, gehen wir rein. Paul von 01099 mit seinem Solo-Album Panzerglas Pop auf Absolute Germany mit dabei. Das ist, was ist passiert?

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10 vor 5 haben wir es hier auf Absolut Germany. Me friendos, welcome. Schön, dass ihr mit dabei seid. Wir gehen mit riesigen Schritten aufs Wochenende zu und hab gleich für euch dabei wilde Kombi, Skirt Cobain, Mark Forster und Shiagu, Afrop und Ferris MC, zwei absolute Deutschrap-Legenden. Und das hier ist UFO 361 mit seiner neuen Nummer Roof.

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16: Punkt 17 Uhr war es hier auf Absolut Germany, Deutschlands Mainstage. Moin, wobei für Moin ist ein bisschen spät. Egal, ich finde Moin ist auch sowas, kann man auch abends sagen. Servus geht ja auch abends. Oder bei mir in der Heimat sagt man Gude. Freunde, Gude sage ich bis nachts um drei. Ich habe jetzt auf jeden Fall hier für euch cool Servage und Nessie für euch dabei. Mit deiner Mutter Olexesh am Start, Summer Jam und Billa Joe, mit denen geht's rein. Und dann in 10 Minuten New Music Friday, eine neue Nummer. Ja, habe ich was vergessen? Nee, ich glaube nicht, rein geht's.

0: Freunde, riecht ihr das? Das riecht irgendwie, das riecht so neu, bisschen wie Neuwagen oder wie so neue Musik im New Music Friday.
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0: Oh Mann, was geht, Freunde? Hallöchen, schön, dass ihr da seid, hier mit am Start seid und wir reinhören gemeinsam in die Songs, die heute Nacht released wurden. Und da ist ein Brett mit dabei von einer Baddie und zwar von Zaza. Die hat mal wieder eine neue Nummer rausgehauen, heißt Hot Girl. Und ja, Babe, das ist ein bisschen Hot Girl. Wie wir Zaza kennen, ist sie wieder am Start mit einer neuen Nummer. Wir schnacken gar nicht lang, wir gehen direkt rein. Die Nummer spricht für sich. Das ist der New Music Friday auf Absolut Germany mit Zaza und Hot Girl.
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Oh, legendary Deutschrap-Geschichte habe ich jetzt hier für euch am Start. Ein krasses Teil kommt von niemand Geringerem als Sammy Deluxe. Me Friendos. 20 nach 5 haben wir es. Und das ist Poesiealbum. Ich bin Flo, wünsche euch einen wunderschönen Freitag. Guck mal.

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Euch. 20 vor 6 haben wir es auf Deutschlands Mainstage hier bei Absolute Germany. Freunde, schön, dass ihr mit am Start seid. Wir lassen es uns gut gehen. Ich würde vorschlagen, wir machen uns heute mal ein ruhiges Wochenende, oder? Mal ein bisschen die alle 5 auch mal gerade sein lassen. Auch mal wieder die Kirche im Dorf lassen. Wie mein Vater sagen würde, ruhig brauner. Johnny Mahoro habe ich jetzt hier für euch am Start.

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Noch genau eine Woche dauert's, Freunde. Noch genau 7 Tage. Heute Freitag in einer Woche. Nächste Woche New Music Friday quasi. Könnt ihr euch in den Kalender schreiben. Ein fetter Release mit dabei. Von unseren 2 absolute Germany Starboys. Von diesen beiden. Von Jazik und Luciano. Hier hab ich sie mit am Start. Mit Wer bist du denn?

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Und Kraftklub und Tokio Hotel geht's jetzt zu für Tony und Lackmann. Von Legenden zu Legenden. Das ist Drama endet nie hier auf Absolut Germany um 10 vor 8 am Start. Lasst euch gut gehen. Wunderschönes Wochenende euch. Kuss. Ich bin

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1: Es ist 20 Uhr.
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2: 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Es ist 21 Uhr.
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0: 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Es ist 22 Uhr.
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2: 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Feiern und Dalton mit Power. 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
1: Es ist 23 Uhr.
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1: Florentina und Forti mit Como Te Amas. Neu.
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